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1: Young St. Paul und Anaïs knipsen den Frühling an. Ihr Song Art Attack klingt warm und ein bisschen verträumt und erzählt davon, wie sich im Leben vieles verändert, man sich aber innen trotzdem noch gleich fühlt. Young St. Paul ist ein Rapper aus Baden-Württemberg. In seinen Songs geht es oft darum, erwachsen zu werden, seinen Platz zu finden und mit inneren Widersprüchen umzugehen. Die Münchnerin Anaïs ist bekannt für ihre sanfte Stimme und dafür, Gefühle in ruhige, schöne Melodien zu packen. Zusammen haben sie mit Art Attack einen perfekten Song für länger werdende Tage geschaffen.

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1: Ein gemeinsamer Song von Martin Garrix und Ed Sheeran stand nicht auf unserer Bingo-Karte für 2026. Und extra verrückt, die beiden haben den Song tatsächlich schon vor 12 Jahren geschrieben, nachdem sie sich bei einer Partynacht in Amsterdam kennengelernt haben. Damals blieb der Track aber irgendwie einfach liegen und Martin Garrix meinte selbst sogar, dass er eigentlich dachte, dass er nie veröffentlicht würde. Umso schöner, dass er uns Repeated jetzt zu seinem 30. Geburtstag doch noch schenkt. Und als wäre das nicht genug, kommt dieses Jahr auch noch sein erstes Album raus. Was für ein Jahr für Martin Garrix.
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1: Wir fahren Zug mit Stella Lefty. In ihrem Song ist die US-amerikanische Singer-Songwriterin nämlich auf dem Weg nach Boston. Im echten Leben eher so mit dem ICE an die Spitze unserer ganz persönlichen Charts. Denn wenn wir diesen Sommer eines brauchen, dann sind es ihr entspannter Vibe, ihre rauchige Stimme und die gute Laune Country-Klänge. Boston fühlt sich an wie bei einer langsamen Dampflokfahrt durch Felder und Wälder, den Kopf aus dem Fenster zu stecken und die warme Sommerluft zu schnuppern.

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1: Wenn Kygo in den Himmel kommt, erwartet ihn da eine riesige glitzernde Palme in Disco-Kugel-Optik. Das verrät uns das Coverbild seines neuen Songs Heaven on Your Mind. Gesungen wird der von Dan Timinski aus Amerika, dessen Stimme schon viele von älteren Dance-Hits kennen. Wenn du dich mal verloren fühlst, bin ich da und zeig dir den Weg, singt er. Und damit die Disco-Palme auch Sinn macht, gibt's dazu natürlich die typischen fluffigen Sommerbeats von Kygo.
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1: Olivia Rodrigo läuft im Schlafanzug im Schloss Versailles rum. Mit dem Lied Drop Dead beendet die Sängerin aus Kalifornien das Warten auf ihr neues Album You Seem Pretty Sad for a Girl So in Love. Passend zum Songtext des Liedes spielt das Musikvideo nachts in dem französischen Schloss. Olivia rennt da nicht nur im Pyjama mit ihrer pinken Gitarre durch die prunkvollen Hallen, die haben ihr sogar ein ganzes Bett hingebaut. Wild.
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1: Drei Facts hat uns Jolle über sich dargelassen. Sie kann ihre Augenlider hochklappen. Sie hatte früher Rennmäuse namens Keks und Krümel. Und sie liebt Heimwerken über alles und hat sogar drei verschiedene Sägen. Außerdem ist sie halt auch noch Sängerin, Songschreiberin und Synchronsprecherin, kommt aus Hamburg und hat endlich ihren eigenen Sound gefunden, hat sie uns im Interview erzählt. Für ihren neuen Song Tief war das Ziel vor allem Leichtigkeit.
2: Neben diesem ganzen Drama, was ich dann doch manchmal auch verspüre, wenn ich Musik schreibe, ist es eigentlich alles nicht so tief. Ich weiß, man sollte das nicht machen, man muss sich nicht vergleichen oder so seine Schicksale nicht vergleichen, aber es gibt auf jeden Fall Menschen auf dieser Welt, die es wesentlich schlechter getroffen haben und da ein bisschen, ich glaube, ich wollte ein bisschen demütig sein, aber auch ein bisschen embracen, die Sonne wieder reinzulassen und dass nicht alles immer so schlimm ist, wie man sich das im Kopf ausmalt.

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1: Wenn ihr eine Idee und Bock habt, hört nicht darauf, was andere sagen und macht einfach mal. Das hat uns Malik Harris zu seinem neuen Song mitgegeben. Der Boy aus Bayern hat uns nämlich verraten, dass die Gitarre im Lied Lie to Me einfach nur mit dem Handy aufgezeichnet wurde, nicht mit krasser Studiotechnik. Es hat sich sowohl privat als auch beruflich in letzter Zeit super viel bei ihm verändert. Deswegen möchte Malik mit diesem Lied ein neues Kapitel einläuten, sagt er.
2: Und wenn sich so viele Dinge um einen rum verändern, dann kann es oft sein, dass man sich selbst so ein bisschen verliert dabei. Und genau darum geht es in dem Song. Also sich selbst zu verlieren, aber sich selbst auch wiederzufinden. Und man könnte im ersten Moment meinen, es ist ein Gespräch zwischen zwei Leuten. Aber ich sage euch jetzt mal ein Geheimnis, nur unter uns. Es ist eigentlich ein Gespräch zwischen mir und einer Version meiner selbst.
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1: Shakira bringt uns den Sound des Sommers. Zum ersten Mal gibt es im Finale der FIFA-Fußball-Weltmeisterschaft eine große Halbzeitshow. Und Shakira steht da zusammen mit Madonna und BTS auf der Bühne. Klar, dass sie dafür auch einen eigenen WM-Song gemacht hat. Gemeinsam mit Burna Boy aus Nigeria singt sie darüber, wie schön es ist, wenn die ganze Welt zusammenkommt, um mitzufiebern, zu feiern und Fußball zu lieben. Und jetzt kommt das Allerbeste. Mit ihrem Song Die Die tun sie auch noch was Gutes. Alle Einnahmen werden gespendet, damit Kinder in ärmeren Regionen leichter zur Schule gehen und lernen können.

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1: Slater will tanzen. Slater kommt aus den USA und ist bekannt für ihren auffälligen Look mit viel Glitzer, langen blonden Haaren und coolen Outfits. Ihr Song Dance ist ein echter Gute-Laune-Track, bei dem man am liebsten sofort aufspringen möchte. Sie liebt Popmusik aus den 2000ern und lässt sich davon in ihren Songs inspirieren. Ein bisschen wie ein moderner Throwback.

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1: Ariana Grande hat ihren persönlichsten Lieblingssong ever veröffentlicht. So beschreibt sie Hate That I Made You Love Me zumindest. Das klingt für mich nach einem gebührenden Comeback, nachdem sie eine Weile in der Wicked-Musical-Welt verschwunden war und jetzt mit einem neuen eigenen Album auf der Matte steht. Petal heißt Album Nummer 8, also Blütenblatt. 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
1: Taylor Swift gibt Toy Story 5 ihre Stimme und channelt dafür mal wieder ihre Country-Wurzeln. Damit der Soundtrack auch richtig gut zum Film passt, durfte Taylor natürlich schon vorher reinschauen und hat sich von der Spielfigur Cowgirl Jessie so inspiriert gefühlt, dass der Song noch am selben Abend stand. Das Lied zeigt, dass man echte Verbindungen nie vergisst.
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1: Jetzt kommt Musik aus Australien mit einer starken Botschaft. G-Flip erzählt in Bad on Fire eine ganz persönliche Geschichte aus der eigenen Vergangenheit. Es geht um die Schulzeit, in der es oft nicht leicht war, einfach so zu sein, wie man wirklich ist. Im Song geht es um Angst, aber auch darum, den Mut zu finden, zu sich selbst zu stehen. Bad on Fire steht dafür, alles rauszulassen und sich nicht mehr zu verstecken.

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1: Benno feiert in seinem Song das Gefühl von Sommer mit viel Spaß und tollen Erinnerungen. Dabei denkt der Rapper aus Löhne nicht nur an Eisessen oder Ferien, sondern an einen ganz bestimmten Sommer aus der Vergangenheit. In Sommer 2018 geht es um Zeit mit Freundinnen und Freunden und all die schönen Momente zusammen. Solche Tage bleiben oft noch lange im Kopf, weil sie einfach richtig besonders waren. Ein Song, der zeigt, wie wichtig Freundschaft und

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1: Was wäre, wenn genau jetzt unsere guten alten Zeiten von morgen sind? Christy Sorandi hat mit Good Old Days einen Song geschrieben, der uns daran erinnert, den Moment richtig zu genießen. Also lachen, tanzen, draußen spielen und alles aufsaugen, was Spaß macht. Die Musik fühlt sich warm an, wie ein Sommertag mit Freundinnen und Freunden und ganz viel guter Laune. Der britische Sänger und Songschreiber liefert uns damit einen perfekten Song für lange Sommerferien voller besonderer Augenblicke, die man nie vergessen will.

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1: Felix Jehn übt Schwedisch zusammen mit seinem neuen Feature-Gast Omar Rudberg. Geboren in Venezuela und aufgewachsen in Schweden, ist Omar aber nicht nur aufstrebender Sänger, sondern auch Schauspieler in der Serie Young Royals. Gemeinsam haben die beiden einen Song gemacht, der perfekt zu warmen Sommerabenden passt. In Siren geht es um jemanden, der einen immer wieder fasziniert. Der Titel erinnert an Sirenen aus alten griechischen Sagen, die Menschen mit ihrem Gesang angelockt haben. Dieses Gefühl bringt Omar mit seiner besonderen Stimme toll rüber.
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1: Mit Theresa. Hallo. Bei klassischer Musik, da denken wir an Komponisten wie Mozart oder Beethoven, aber auch Musiker von heute machen noch klassische Musik, Filmmusikkomponisten zum Beispiel. Deshalb möchte ich euch auch heute wieder einen Filmmusikkomponisten vorstellen, nämlich James Horner. Wir legen gleich mit einer seiner bekanntesten Musik los, The Portrait aus dem Film Titanic.

Musik aus dem Film Titanic war das. Für diese Musik hat der Filmkomponist James Horner auch einen Oscar, also den größten Filmpreis der Welt bekommen. James Horner wurde 1953 in Los Angeles, Amerika geboren, also in der Filmstadt schlechthin. Er lebt leider nicht mehr, weil er 2015 bei einem Flugzeugabsturz ums Leben gekommen ist. Und trotz seiner relativ kurzen Lebenszeit, er war ja gerade mal 61, gehört er zu einem der bekanntesten und einflussreichsten Komponisten Hollywoods. Er hatte europäische Wurzeln, denn sein Vater war der Österreicher Harry Horner. Der hat in Hollywood sehr erfolgreich als Szenenbildner gearbeitet und hat ebenfalls wie sein Sohn 2 Oscars bekommen. James Horner ist zwar in L.A. geboren, die Familie zog dann aber nach London. Dort hat James auch Musik studiert. Aber nicht nur dort, er hat sogar eine Zeit lang bei uns in Deutschland gelebt und gelernt, nämlich in Hamburg. In den 1970er Jahren hat er dann angefangen, Musik für Filme zu schreiben und den Durchbruch gab es dann mit seiner Musik zu dem Film Star Trek, Zorn des Khan.

Musik aus dem Film Star Trek Zorn des Khan war das von James Horner. Star Trek kennt ihr vielleicht auch als Raumschiff Enterprise. Da gab es ja schon sehr viele Fernsehserien und auch Filme. Diese berühmte Melodie ganz am Anfang, also diese hier. Ist nicht von James Horner, sondern von Alexander Courage, aber der Rest der Musik ist von James. Er hatte für die Komposition nur 5 Wochen Zeit, das ist nicht besonders viel. James Horner hat die Musik für einige Zeichentrickfilme gemacht, zum Beispiel für Feivel, der Mauswanderer. Das ist ein ganz süßer Film, schon etwas älter, von 1986. Da geht es um eine Mäusefamilie, die nach Amerika auswandert, weil es dort angeblich keine Katzen geben soll. Wir hören den Song Somewhere Out There, da singt auch der kleine Mäuserich Feivel.

Feivel, der Mauswanderer, so heißt der Film, aus dem wir gerade Musik gehört haben, von dem Filmmusikkomponisten James Horner. Sehr bekannt ist er auch für seine Musik zu dem Film Braveheart. Da geht es um einen schottischen Freiheitskämpfer, den es wirklich gegeben hat. William Wallace hieß der und er und sein Land wurden von den Briten tyrannisiert. In der Musik hat James Horner typische schottische Instrumente wie den Dudelsack verwendet. Man hat also direkt grüne schottische Berge vor Augen, wenn man die Musik hört.

MDR Tweens, Clara ist hier für euch, heute mit Musik von dem Filmmusikkomponisten James Horner. Der war schon 10-mal für den Oscar nominiert, darunter auch für Braveheart, aus dem wir ja gerade Musik gehört haben, und auch für den Film Avatar, Aufbruch nach Pandora. Der Film spielt in der Zukunft auf einem Planeten, auf dem es ein Volk namens Na'vi gibt. Die Wesen dieser Rasse sind sehr groß und blau. Und ein Mensch schlüpft in einen Avatar, also in eine Art Hülle eines solchen Na'vi, und lernt so dieses Volk näher kennen. Dieser Film ist einer der erfolgreichsten Filme aller Zeiten und die Musik auch sehr schön. James Horner hat dafür extra mit einer Musikwissenschaftlerin zusammengearbeitet, damit er für die außerirdische Rasse eine ganz neue, spezielle Musik schreiben kann. Und die hören wir uns jetzt mal an.

Jake's First Flight, so hieß der Song, den wir gerade gehört haben, aus dem Film Avatar, Aufbruch nach Pandora. Der Film ist übrigens von dem Regisseur James Cameron, für dessen Filme James Horner auch öfter die Musik geschrieben hat. Von diesem großen Film kommen wir wieder zu einem Zeichentrickfilm, Vier Dinos in New York. Ihr ahnt es geht um vier Dinosaurier, die landen durch die Zeitmaschine eines Wissenschaftlers in der Gegenwart, weil der Wissenschaftler herausgefunden hat, dass sich Kinder nichts sehnlicher wünschen, als Dinosaurier zu treffen. Als die Menschen dann aber mitbekommen, dass die Dinos echt sind, bekommen sie Panik. Und zwei Kinder freunden sich dann mit den Dinos an und helfen ihnen, sich zu verstecken.

The Kids Wake Up aus dem Film Vier Dinos in New York, hier bei MDR Tweens, Clara. Stellt euch mal vor, Dinosaurier in einer Großstadt. Ich glaube, da hätte ich Angst. Zwar keine Dinos, aber jede Menge wilde Tiere in der Großstadt gibt es in dem Film Jumanji. Das kommt euch sicherlich bekannt vor, weil aktuell auch ein Film mit dem Titel im Kino läuft, eine Fortsetzung. Jumanji ist aber eigentlich ein Film aus den 1990ern. Da geht es um Freunde, die ein Brettspiel spielen. Einer von ihnen wird aber in dieses Spiel hineingezogen und eines Tages kommt er als Erwachsener wieder hinaus und mit ihm auch allerhand gefährliche Tiere.

Musik aus dem Film Jumanji von James Horner gehört hier bei MDR Twins Clara. Ganz am Anfang der Sendung habt ihr schon Musik aus dem Film Titanic gehört. Das ist ein Film, in dem es um den Untergang des großen Luxusschiffs Titanic geht. Das ist also wirklich passiert. Im Mittelpunkt steht aber auch eine Liebesgeschichte zwischen einer Frau aus der ersten Klasse, also sie ist sehr reich, und einem Mann aus der dritten Klasse, der also sehr arm ist. Das heißt, diese Liebe darf also gar nicht sein. Wenn ihr den Film mal schauen solltet, braucht ihr ganz viele Taschentücher, denn der ist sehr traurig. Die Filmmusik dazu aber wunderschön und die CD dazu auch eine der meistverkauften.

wunderschöne, aber traurige Musik aus dem Film Titanic. Als ich das für die Sendung Clara rausgesucht habe, hatte ich wirklich Tränen in den Augen. Diesen irischen Stil in der Musik, also diesen Dudelsack zum Beispiel, hat James Horner übrigens mehrfach verwendet. In Braveheart haben wir den schon gehört und auch in einigen seiner anderen Filme. Auch auf wahren Begebenheiten beruht der Film A Beautiful Mind. Darin geht es um einen Mathematiker, bei dem die Redewendung Genie und Wahnsinn sehr passend sind, denn der Mathematiker John Forbes Nash Jr., der war an Schizophrenie erkrankt. Er war unglaublich klug, hat durch seine Krankheit aber auch sehr gelitten. In dem Film geht es um seine Geschichte und um die wunderschöne Beziehung zu seiner Frau und auch die Musik ist sehr, sehr schön.

A Kaleidoscope of Mathematics, so hieß die Musik, die wir gerade gehört haben, aus dem Film A Beautiful Mind, hier bei MDR Twins Clara. Wir kommen wieder zu einem Zeichentrickfilm, auch mit Dinos, in einem Land vor unserer Zeit, spielt aber wirklich in der Zeit, in der die Dinos gelebt haben. Es geht darin um den kleinen Langhals Littlefoot, der von seinen Großeltern getrennt wird und mit seinen Freunden versucht, das sagenumwobene große Tal zu finden, in dem es genug Nahrung und grüne Wälder gibt. Den Film habe ich als Kind sehr, sehr gern und auch sehr oft geschaut. Wir hören uns den Titelsong des Films an von dem Komponisten James Horner. Da singt die berühmte Sängerin Diana Ross.

0: MDR Tweens, Clara ist hier für euch mit Musik von dem Filmmusikkomponisten James Horner. Das war gerade ein Stück aus dem Film In einem Land vor unserer Zeit. James Horner, der musste sich öfter den Vorwurf des Plagiats anhören. Das heißt, viele finden, dass er seine Musik immer wieder selbst kopiert hat. Diesen Vorwurf müssen sich aber auch andere große Komponisten wie Hans Zimmer und John Williams immer wieder anhören. James Horner hat damals dazu gesagt:
1: In der Ära Mozart war Mozart von allen der Beste. Wenn man allerdings 15 beliebige andere Komponisten der Zeit heranzieht, so war deren Musik mit der von Mozart im Grunde identisch. Hört man sich seinen Vater oder Michael Haydn an, so sprachen alle dieselbe musikalische Sprache. Filmmusik ist da diese sonderbare Sache, bei der sich jeder Score vom anderen unterscheiden muss. Das sagen zumindest die Anwälte. Aber für einen Künstler ist das unmöglich. Für mich ist klassische Musik ernste Musik. Eine wundervolle Welt, aus der ich mich bediene.
0: Wir hören uns weitere schöne Musik des Komponisten James Horner an, nämlich aus dem Film Mein großer Freund Joe. Darin geht es um die Freundschaft zwischen einem Mädchen und einem Gorilla. Die Handlung spielt in Afrika und das hört man auch ganz deutlich in der Musik.

MDR Tweens Clara ist hier für euch mit Musik von dem Filmmusikkomponisten James Horner. Und damit sind wir auch schon wieder am Ende der Sendung. Zur Musik von James Horner kann man, wie ich finde, wunderbar träumen. Ich hoffe, ihr hattet in der vergangenen Stunde auch so viel Spaß wie ich. Wir hören jetzt noch ein Stück aus dem Film Der Sturm. Bis zum nächsten Mal. Eure Theresa.

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1: Bei Young Pep werden gerade alle Träume wahr. Der Leipziger Rapper ist schon seit Jahren Fan von Kid Capri aus Bremen und hat seine Musik oft gehört. Jetzt haben sie einfach einen gemeinsamen Song. Wie es dazu gekommen ist, erzählt Young Pep in Ganz oben. Kid Capri spricht darüber, dass es in der Musik manchmal sehr schnell geht und viel Druck entstehen kann. Und dass nicht immer alles echt wirkt.

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1: Bei Isabella Rosa war anscheinend der Farbkasten leer. Wenn sich etwas nach Pastellfarben anfühlt, dann ist es der Anfang von ihrem Lied Hallucination. Passend dazu kommen auch Coverbild und Video verwaschen, aber auch verspielt um die Ecke. Isabel ist eine der spannendsten jungen Stimmen im Alternative Pop im Moment, ist gerade Anfang 20 und kommt aus Maryland in den USA. Mit dem Lied kündigt sie noch ein paar weitere neue Songs an, die sie dann bestimmt auch als Vorband von Madison Beer auf Tour durch Europa spielt. Aber keine Sorge, die Gefühle sind hier nicht verdünnt.

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2: Drei Facts hat uns Jolle über sich dargelassen. Sie kann ihre Augenlider hochklappen. Sie hatte früher Rennmäuse namens Keks und Krümel. Und sie liebt Heimwerken über alles und hat sogar drei verschiedene Sägen. Außerdem ist sie halt auch noch Sängerin, Songschreiberin und Synchronsprecherin, kommt aus Hamburg und hat endlich ihren eigenen Sound gefunden, hat sie uns im Interview erzählt. Für ihren neuen Song Tief war das Ziel vor allem Leichtigkeit.
3: Neben diesem ganzen Drama, was ich dann doch manchmal auch verspüre, wenn ich Musik schreibe, ist es eigentlich alles nicht so tief. Ich weiß, man sollte das nicht machen, man muss sich nicht vergleichen oder so seine Schicksale nicht vergleichen, aber es gibt auf jeden Fall Menschen auf dieser Welt, die es wesentlich schlechter getroffen haben und da ein bisschen, ich glaube, ich wollte ein bisschen demütig sein, aber auch ein bisschen embracen, die Sonne wieder reinzulassen und dass nicht alles immer so schlimm ist, wie man sich das im Kopf ausmalt.

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1: Shakira bringt uns den Sound des Sommers. Zum ersten Mal gibt es im Finale der FIFA-Fußball-Weltmeisterschaft eine große Halbzeitshow. Und Shakira steht da zusammen mit Madonna und BTS auf der Bühne. Klar, dass sie dafür auch einen eigenen WM-Song gemacht hat. Gemeinsam mit Burna Boy aus Nigeria singt sie darüber, wie schön es ist, wenn die ganze Welt zusammenkommt, um mitzufiebern, zu feiern und Fußball zu lieben. Und jetzt kommt das Allerbeste. Mit ihrem Song Die Die tun sie auch noch was Gutes. Alle Einnahmen werden gespendet, damit Kinder in ärmeren Regionen leichter zur Schule gehen und lernen können.

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1: Ihr wolltet das Beste, ihr kriegt das Beste, die heißeste Band der Welt, KISS. So klingt seit über 40 Jahren die Ansage der wohl berühmtesten und bekanntesten geschminkten Band der Welt. Angefangen hat bei KISS alles, wie so oft und wie bei vielen Bands, ganz, ganz klein. Der Lehrer Chaim Witz, der Taxifahrer Harvey Stanley, Schulabbrecher und LKW-Fahrer Paul Frehley und Peter Criscuola, der sich mit Gelegenheitsjobs durchschlug, trafen sich in New York City das erste Mal Anfang der 70er Jahre in einem Proberaum. Ein wenig holprig spielten die vier Songs der von ihnen so geliebten Beatles nach, bald jedoch auch eigene Stücke, die für damalige Verhältnisse schon recht hart waren.

0: Die vier wollten unbedingt als Band auffallen und so entschied man sich, nicht nur laute Musik zu machen, sondern auch noch gefährlich auszusehen. Da alle vier Comics mochten, wollten sie auf der Bühne wie Comicfiguren aus einem Horror-Cartoon aussehen. Sie wählten schwarz-weiße Farbe, schminkten sich als vier unterschiedliche Charaktere und natürlich, man wechselte auch die Namen. Kiss war geboren. Und aus den normalen Musikern wurden Bassist und Sänger Gene Simmons, Sänger und Gitarrist Paul Stanley, Schlagzeuger Peter Criss und Gitarrist Ace Frehley. Gene Simmons hat mal in einem Interview erzählt, dass übrigens das ewige Schminken der Haut sogar gut getan hat.
1: It's oil based.
2: It's grease. It's grease paint.
1: And you wind up washing your face more. And that's the best thing you can do for your skin.
0: Das ist eigentlich ganz leicht wieder abzubekommen, auf Ölbasis. Du wäschst im Prinzip dein Gesicht öfters. Das ist doch was Gutes, sagt Gene. Ab Mitte der 70er Jahre ging's für Kiss dann richtig los. Die Band war erst nur in Amerika bekannt, der Erfolg für die vier kam aber nach und nach auf der ganzen Welt. Nicht zuletzt deswegen, weil Gene Simmons auf der Bühne Feuer spuckte, Gitarrist Ace durch einen Trick Rauch aus seiner Gitarre qualmen ließ, die Band ein riesiges Logo mit hunderten von hell leuchtenden Glühbirnen über ihnen aufgehängt hatte und einfach ein Riesenspektakel auf der Bühne veranstalteten. Ende der 70er Jahre erreichten Kiss ihren vorläufigen Höhepunkt mit der erfolgreichen Disco-Hymne I Was Made For Loving You. Ein Song, der eigentlich gar nicht so typisch für die Hardrock-Band war, aber viel im Radio gespielt wurde. Danach gab es Streit in der Band. Zwei Mitglieder verließen die Truppe. In den 80er Jahren traten Kiss ohne Schlagzeuger Peter und Gitarrist Ace auf und auch ohne Make-up. Für viele Fans ein Schock, für die Band mal was anderes. Auf einmal sahen die ehemaligen Comic-Monster-Helden aus wie ganz normale Leute, eben eine normale Band. An die alten Erfolge konnte man damit nicht mehr anknüpfen. Darum entschieden sich Kiss in den 90er Jahren wiederum, wieder komplett mit ihren alten Bemalungen und mit großer Show, mit großem Tamtam auf Tour zu gehen. Natürlich alles nur für die Fans, zwinker, zwinker, wie sie oft im Interview behaupten.
3: And it's our way of again thanking the fans for supporting us from the beginning.
0: Wir müssen einfach immer wieder den Fans danken. Die haben uns von Beginn bis heute unterstützt. Wir machen diese Abschiedstour nur für die Fans. Die Sache mit der angeblichen Abschiedstour, ja, das war übrigens schon vor über 20 Jahren. Seitdem haben Kiss immer wieder neue Alben rausgebracht, reisen mit ihrer Musik zu viert um die Welt und sind ein gut gehendes Multimillionen-Dollar-Unternehmen geworden. Von den Originalmitgliedern sind heute allerdings nur noch Gitarrist und Sänger Paul Stanley und Bassist Gene Simmons dabei.
4: Und ihr letztes großes gemeinsames Konzert als Kiss hat die Band im Dezember 2023 im legendären Madison Square Garden in New York City gegeben.
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1: Bella Kay ist gerade total gefragt. Die Singer-Songwriterin aus Texas ist erst 20 Jahre alt und schon richtig erfolgreich. Sie hat vor kurzem neue Songs veröffentlicht und darf sogar als Voract bei großen Stars wie Gracie Abrams und Noah Kahan auftreten. Ziemlich cool. In ihrem Song Stop geht es darum, auf sich selbst zu hören, Grenzen zu setzen und auch mal Stopp zu sagen.

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1: Taylor Swift gibt Toy Story 5 ihre Stimme und channelt dafür mal wieder ihre Country-Wurzeln. Damit der Soundtrack auch richtig gut zum Film passt, durfte Taylor natürlich schon vorher reinschauen und hat sich von der Spielfigur Cowgirl Jessie so inspiriert gefühlt, dass der Song noch am selben Abend stand. Das Lied zeigt, dass man echte Verbindungen nie vergisst.
2: Hey

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1: Slater will tanzen. Slater kommt aus den USA und ist bekannt für ihren auffälligen Look mit viel Glitzer, langen blonden Haaren und coolen Outfits. Ihr Song Dance ist ein echter Gute-Laune-Track, bei dem man am liebsten sofort aufspringen möchte. Sie liebt Popmusik aus den 2000ern und lässt sich davon in ihren Songs inspirieren. Ein bisschen wie ein moderner Throwback.

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1: Heute Yeehaw Country. Anfang des 20. Jahrhunderts, also um 1900 herum, wanderten viele Leute aus England oder Irland in Europa in die damals ziemlich jungen USA aus. In Europa gab es nämlich immer wieder Hungersnöte und die Leute waren unzufrieden. Von Amerika versprach man sich da ein besseres Leben. Die Auswanderer brachten natürlich ihre Musik aus ihren Ländern mit. Irische Volksmusik oder englische Songs, und in den USA wurde daraus dann eine eigene Musikrichtung. Country war geboren. Die ersten Schallplatten mit Country-Musik gab es Anfang der 20er Jahre, also schon ziemlich lange her.
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1: Country heißt übersetzt Land, und das passt auch dazu. Man kann Country auch als richtige Cowboy-Musik sehen, denn die Musik wurde vor allem von weißen Amerikanern gemacht und gehört. Bei ihrer Arbeit auf dem Land, aber auch in den Bars und den Saloons als Freizeitvertreib. Ihr werdet selten eine Country-Band ohne Hüte, Cowboy-Stiefel und Jeanshemden sehen. Das Aussehen gehört dabei einfach dazu.

0: Ganz wichtig für die Country-Musik sind Instrumente wie die Akustikgitarre oder das Banjo. Oder auch eine Mandoline. In den letzten Jahrzehnten entwickelte sich die Country-Musik dann natürlich immer weiter, vermischte sich mit Pop- und Rockmusik. In den Texten geht es jedoch weiterhin um Freundschaft, Zusammenhalt, Freiheit und das Leben auf dem Land. Aber auch Gott und Religion spielen eine wichtige Rolle, wenn es um Country-Texte geht. Manche Songs sind aber auch reine Gute-Laune-Nummern, wie der hier, Achy Breaky Heart. 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So wird Country auch heute noch bei tausenden amerikanischen Radiosendungen und Stationen gespielt. Man kann sagen, dass Country die Volksmusik der weißen Amerikaner ist. In den USA gibt's auch richtig große Konzerte und Festivals mit Country. Die Bands und Künstler verkaufen noch immer viel Musik und sind sehr populär. Obwohl viele sehr berühmte Country-Musiker Männer sind, hat eine Band aus den USA sehr für Aufsehen gesorgt, die Dixie Chicks, eine Frauenband, die kritische Texte machte und erstmalig das, wofür Country steht, in Frage stellten. Denn auch sowas ist bei Country wichtig, das zu machen, was man eigentlich am Ende dann selber will. 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
1: Dieser Song hat Tame Impala nun wirklich weltweit bekannt gemacht. Hinter dem Namen steckt Kevin Parker aus Australien, ein echtes Musiktalent. Im Studio spielt er fast alle Instrumente ganz allein ein. Für diesen besonderen Remix von Dracula hat er mit Jennie von Blackpink zusammengearbeitet. Der Song klingt geheimnisvoll und ein bisschen düster. Er erzählt von jemandem, der das Sonnenlicht meidet und sich ganz doll nach Liebe sehnt.

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1: Gestört aber geil und Katha Rosa kleben ein Pflaster drauf. In ihrem gemeinsamen Song Pflaster geht es um Dinge aus der Kindheit, die lange niemand gesehen oder verstanden hat. Er zeigt, dass es okay ist zu merken, manche Dinge waren nicht in Ordnung. Gleichzeitig macht das Lied Mut, weil es zeigt, dass man sich selbst oder anderen heute Trost und Unterstützung schenken kann. Das Pflaster steht dabei für kleine, liebevolle Gesten, die helfen können, wenn etwas wehgetan hat. Katha Rosa ist eine Popkünstlerin aus Krefeld, die mit ihrer Musik wichtige Themen anspricht, sich für Kinder einsetzt und dafür sogar im Deutschen Bundestag erwähnt wurde.
2: Hey, wir sind's.

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1: Bibi Rexha hat einen Haufen neuer Mucke am Start. Ihren Song Sad Girls zusammen mit DJ David Guetta und ihr neues Album Dirty Blonde. Sad Girls klingt nach einer großen Tanzparty mit schnellen Beats und funkelnden Sounds. In dem Lied geht's darum, wie man sich fühlt, wenn das Herz mal ein bisschen traurig ist. Aber statt sich zu verkriechen, heißt es hier, Musik an und weiter tanzen. Denn manchmal hilft ein guter Song dabei, sich stärker und wieder richtig gut zu fühlen.

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1: Was wäre, wenn genau jetzt unsere guten alten Zeiten von morgen sind? Christy Sorandi hat mit Good Old Days einen Song geschrieben, der uns daran erinnert, den Moment richtig zu genießen. Also lachen, tanzen, draußen spielen und alles aufsaugen, was Spaß macht. Die Musik fühlt sich warm an, wie ein Sommertag mit Freundinnen und Freunden und ganz viel guter Laune. Der britische Sänger und Songschreiber liefert uns damit einen perfekten Song für lange Sommerferien voller besonderer Augenblicke, die man nie vergessen will.

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1: Sie kam, sie sang und sie siegte. Beim Eurovision Song Contest in Wien hat uns Dara aus Bulgarien komplett verzaubert und am Ende völlig verdient haushoch gewonnen. Der Vibe von Darina Jotova erinnert ein bisschen an Nina Chuba. Obwohl sie in ihrer Heimat schon ein richtiger Superstar ist, war sie total überwältigt und unglaublich dankbar für die vielen Stimmen. Einfach super sympathisch. Ihr Song Bangaranga bedeutet so viel wie ein wildes, lautes Durcheinander und steht dafür, mutig seinen eigenen Weg zu gehen, auch wenn andere etwas anderes erwarten.

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1: Nico Santos arbeitet hart an seiner Lebenseinstellung. Ich werde immer 100 Gründe finden, um sauer zu sein, 1000 Gründe, um traurig zu sein, aber so will ich nicht leben. Das singt er im Song Optimist, während Nico gerade privat alle möglichen Nebenmissionen macht und dabei hier und da auch Geräusche für seine Songs einsammelt, hat er uns ein Lied dagelassen, das uns so lange Kraft und Zuversicht geben soll.
2: Der Song für alle, die gerade kämpfen, egal wie schwer es ist, geht die Hoffnung nicht auf und versucht, das Gute zu sehen. Bleibt optimistisch.
3: Hey, hier ist Nico Santos, mir hat meine neue Single.

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1: Ferien. Der Begriff Ferien stammt natürlich aus dem Lateinischen, vom Wort Ferie ab, was so viel bedeutet wie Feste bzw. Festtage. Im Mittelalter und in der frühen Neuzeit gab es eine Reihe von verschiedenen Ferien, also Feiertagen, an denen das öffentliche Leben ruhte. Im 16. Jahrhundert tauchte der Begriff dann erstmals in der Reichsordnung auf, aber ausschließlich für die geschäftsfreien Tage im Gerichtswesen. Und erst 2 Jahrhunderte später wurden damit dann auch unterrichtsfreie Tage bezeichnet. Denn die Schulferien gibt es erst seit 1749. In diesem Sinne, schöne Ferien!
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1: Jemanden über den Tisch ziehen. Es gibt schon recht sonderbare Sportarten. Eine davon ist das sogenannte Fingerhakeln. Dieser Sport kommt aus Bayern. Zwei Spieler sitzen an einem Tisch. Sie haken ihre Zeige- oder Mittelfinger ineinander und versuchen beide, den Gegner zu sich über den Tisch zu ziehen. Weniger die Kraft, sondern vielmehr die ausgefeilte Technik kann hier den Ausschlag geben. Naja, und so ist es ja auch bei so manchen Betrügereien, bei denen man über den Tisch gezogen wird. Hihihi.
0: 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Schick sie uns an tweens@mdr.de.

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1: Wenn ihr eine Idee und Bock habt, hört nicht darauf, was andere sagen und macht einfach mal. Das hat uns Malik Harris zu seinem neuen Song mitgegeben. Der Boy aus Bayern hat uns nämlich verraten, dass die Gitarre im Lied Lie to Me einfach nur mit dem Handy aufgezeichnet wurde, nicht mit krasser Studiotechnik. Es hat sich sowohl privat als auch beruflich in letzter Zeit super viel bei ihm verändert. Deswegen möchte Malik mit diesem Lied ein neues Kapitel einläuten, sagt er.
2: Und wenn sich so viele Dinge um einen rum verändern, dann kann es oft sein, dass man sich selbst so ein bisschen verliert dabei. Und genau darum geht es in dem Song, also sich selbst zu verlieren, aber sich selbst auch wiederzufinden. Und man könnte im ersten Moment meinen, es ist ein Gespräch zwischen zwei Leuten, aber ich sage euch jetzt mal ein Geheimnis, nur unter uns, es ist eigentlich ein Gespräch zwischen mir und einer Version meiner selbst.
3: 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Hier ist Malik Harris und ihr hört jetzt meine neue Single. 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
1: Ariana Grande hat ihren persönlichsten Lieblingssong ever veröffentlicht. So beschreibt sie Hate That I Made You Love Me zumindest. Das klingt für mich nach einem gebührenden Comeback, nachdem sie eine Weile in der Wicked-Musical-Welt verschwunden war und jetzt mit einem neuen eigenen Album auf der Matte steht. Petal heißt Album Nummer 8, also Blütenblatt. It's Ariana Grande.

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1: Etwas auf links drehen. Links hat seit jeher keinen guten Ruf. Jemanden linken heißt reinlegen. Mit zwei linken Händen ist man besonders ungeschickt. Und so ist es eben auch, wenn es an die Wäsche geht. Ein Kleidungsstück auf links drehen heißt umkrempeln. Das Innere kommt nach außen. Die weniger ansehnliche Seite mit den Nähten zum Vorschein. Obwohl man bei der extravaganten Mode heutzutage ja nicht immer so einfach sagen kann, welche die linke Seite ist. Naja, im Zweifel hilft das Etikett.
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1: Durch den Kakao ziehen. Wahrscheinlich handelt es sich bei dieser Redewendung um eine Abwandlung von jemanden durch den Dreck ziehen. Mit dem leckeren Heißgetränk hat das also wenig zu tun. Eher mit der farblichen und klanglichen Ähnlichkeit des Kakaos zu Kack. Naja, Sie wissen schon. Populär wurde jemanden durch den Kakao ziehen durch einen Vers von Erich Kästner. Nie dürft ihr so tief sinken von dem Kakao, durch den man euch zieht, auch noch zu trinken. Erich Kästner war nicht nur Kinderbuchautor, sondern widmete sich auch der politischen Satire. Vielleicht werden ja deshalb besonders gern Politiker durch den Kakao gezogen.
0: Hihihi. 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
1: Wir fahren Zug mit Stella Lefty. In ihrem Song ist die US-amerikanische Singer-Songwriterin nämlich auf dem Weg nach Boston. Im echten Leben eher so mit dem ICE an die Spitze unserer ganz persönlichen Charts. Denn wenn wir diesen Sommer eines brauchen, dann sind es ihr entspannter Vibe, ihre rauchige Stimme und die gute Laune Country-Klänge. Boston fühlt sich an wie bei einer langsamen Dampflokfahrt durch Felder und Wälder, den Kopf aus dem Fenster zu stecken und die warme Sommerluft zu schnuppern.

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1: Bei Isabella Rosa war anscheinend der Farbkasten leer. Wenn sich etwas nach Pastellfarben anfühlt, dann ist es der Anfang von ihrem Lied Hallucination. Passend dazu kommen auch Coverbild und Video verwaschen, aber auch verspielt um die Ecke. Isabel ist eine der spannendsten jungen Stimmen im Alternative Pop im Moment, ist gerade Anfang 20 und kommt aus Maryland in den USA. Mit dem Lied kündigt sie noch ein paar weitere neue Songs an, die sie dann bestimmt auch als Vorband von Madison Beer auf Tour durch Europa spielt. Aber keine Sorge, die Gefühle sind hier nicht verdünnt.

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1: Sie stehen Wolflaufen. Vor allem Jogger und Wanderer kennen das schmerzhafte Gefühl von wunden Stellen auf der Haut. Unangenehm. Der Name kommt von einer Hautkrankheit, dem sogenannten Hautwolf. Dieser wurde von Medizinern früher so genannt, weil die Rötungen auf der Haut ein bisschen so aussehen wie der Biss eines Wolfes. Und aus der medizinisch korrekten Bezeichnung Lupus erythematodes ist heute nur noch der Lupus übrig geblieben, was aus dem Lateinischen übersetzt nichts anderes heißt als Wolf. Hihihi, aua!
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1: Bleiben, wo der Pfeffer wächst. Erstmals belegt ist die Redewendung in der Narrenbeschwörung des Dichters Thomas Murner von 1512. Darin heißt es: Ach, waren's an desselben Stadt, do der Pfeffer gewachsen hat. Ursprünglich kommt der Pflanzenpfeffer aus Indien, heute in wenigen Flugstunden erreichbar, früher unvorstellbar weit weg, der äußerste Rand der Welt. Wer also dahin ging, wo der Pfeffer wächst, den sah man so schnell nicht wieder.
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1: Sonnenbrille auf, dieser Song liefert maximale Coolness. Lady Gaga hat zusammen mit Rapperin Doechii einen neuen Song gemacht. Er heißt Runway. Die Musik gehört zum Kinofilm Der Teufel trägt Prada 2, in dem sich alles um Mode, Mut und große Auftritte dreht. Der Song klingt selbst wie ein Laufsteg, stark, rhythmisch und selbstbewusst. Und man kann sich dabei richtig vorstellen, wie Models über den Catwalk gehen. Oder wir tanzen einfach selbst.

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1: Bei Young Pep werden gerade alle Träume wahr. Der Leipziger Rapper ist schon seit Jahren Fan von Kid Capri aus Bremen und hat seine Musik oft gehört. Jetzt haben sie einfach einen gemeinsamen Song. Wie es dazu gekommen ist, erzählt Young Pep in Ganz oben. Kid Capri spricht darüber, dass es in der Musik manchmal sehr schnell geht und viel Druck entstehen kann. Und dass nicht immer alles echt wirkt.

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1: Auf der faulen Haut liegen. Die alten Germanen hatten bei den Römern keinen guten Ruf. Ungebildet, kulturlos und offenbar auch stinkend faul. So beschrieb es jedenfalls der gelehrte Tatius. Die Germanen würden ihre Tage gern auf den Häuten und Fellen von Tieren vertrödeln. Sie würden also auf der faulen Haut liegen. Das war allerdings ein Vorurteil. Die ach so faulen Germanen gaben den Römern bekanntlich gehörig eins auf die Nase. Was aus dieser Zeit geblieben ist, neben ein paar Knochen und verbeultem Kriegsgerät irgendwo im Boden, die Redewendung von der faulen Haut, die eigentlich gar nicht so faul ist.
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1: Die Ohren steif halten. Wer den Mut nicht verlieren soll, muss sprichwörtlich die Ohren steif halten. Eigentlich kommt diese Redewendung aus dem Tierreich. Wenn Pferde, Esel oder Hunde aufmerksam sind, dann halten sie die Ohren steif. Sie stellen die Lauscher auf und spitzen sie regelrecht. Wenn sie die Ohren aber

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2: Jetzt kommt Musik aus Australien mit einer starken Botschaft. G-Flip erzählt in Bad on Fire eine ganz persönliche Geschichte aus der eigenen Vergangenheit. Es geht um die Schulzeit, in der es oft nicht leicht war, einfach so zu sein, wie man wirklich ist. Im Song geht es um Angst, aber auch darum, den Mut zu finden, zu sich selbst zu stehen. Bad on Fire steht dafür, alles rauszulassen und sich nicht mehr zu verstecken.

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1: Wir fahren Zug mit Stella Lefty. In ihrem Song ist die US-amerikanische Singer-Songwriterin nämlich auf dem Weg nach Boston. Im echten Leben eher so mit dem ICE an die Spitze unserer ganz persönlichen Charts. Denn wenn wir diesen Sommer eines brauchen, dann sind es ihr entspannter Vibe, ihre rauchige Stimme und die gute Laune Country-Klänge. Boston fühlt sich an wie bei einer langsamen Dampflokfahrt durch Felder und Wälder, den Kopf aus dem Fenster zu stecken und die warme Sommerluft zu schnuppern.

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0: 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Jetzt mit Nielsen.
1: Nimm den Chip aus dem Kopf.
2: Nielsen aus dem Münsterland ist DJ. Mit dem kleinen Unterschied, dass bei ihm nicht vorrangig Erwachsene vor dem DJ-Pult feiern, sondern vor allem viele Kinder. Nielsens Songs machen Lust auf Tanzen und Feiern. Seine Texte sind manchmal aber auch voll mit ernsteren Themen.

0: Der Chip im Kopf. Also das war für mich, das Wort irgendwie hat mich einfach so gefasst, weil die Leute, sag ich mal Eltern, so viel am Handy hängen oder viele Eltern, sag ich mal, am Handy hängen und den ganzen Alltag irgendwie vergessen. Und das war für mich dann irgendwie, Chip im Kopf ist, weiß nicht, ich merke das selber bei mir, wenn ich einfach mal irgendwie zu viel gemacht habe, zu viel an der Playstation gesessen habe, zu viel am Handy war, dass bei mir einfach alles irgendwie, die Realität ist komplett weg. Ich habe irgendwie so einen inneren Chip im Kopf.
1: Als Chip im Kopf entstand, hatte Nielsen eben mal keinen Chip im Kopf, hing nicht am Handy, sondern war konzentriert bei der Arbeit.
0: Also die Idee habe ich zusammen mit meinen Produzenten gehabt. Das haben wir in Hamburg gemacht und wirklich aufgenommen haben wir das dann auch im Studio. Also ich war im Studio.

0: Der Song ist laut Nielsen in relativ kurzer Zeit entstanden, hat den Großen aber scheinbar genug Stoff zum mal über sich selbst nachdenken gegeben.
1: Ich habe ziemlich gutes Feedback von den Eltern bekommen, weil die das selber auch merken. Viele Eltern kamen zu mir und sagten, ja, irgendwie stimmt das, irgendwie hängen wir wirklich zu viel am Handy, vielleicht sollte man einfach vielleicht mal was dran machen.

0: Andere Songs von Nielsen sind etwas ruhiger. Bei Chip im Kopf ist der Sound bewusst anders und direkter. Ja, härter.
1: Weil es ja auch eine starke Message irgendwie ist hinter dem Song, sollte es alles so ein bisschen härter sein. Und da habe ich mich einfach auch an Künstlern wie, sei es Dimitri Vegas, Like Mike oder Martin Garrix fokussiert.
0: Hart, aber dennoch fröhlich, tanzbar und eine gute Botschaft an alle Eltern ist auch dabei. Lass die Finger vielleicht einfach mal weg vom Handy.
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1: Manchmal passiert etwas Peinliches oder Chaotisches, zum Beispiel auf dem Schulhof, und man wünscht sich einfach nur jemanden, der zu einem hält. Genau darum geht es im neuen Song At The Party von Levent Geiger.

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1: Bella Kay ist gerade total gefragt. Die Singer-Songwriterin aus Texas ist erst 20 Jahre alt und schon richtig erfolgreich. Sie hat vor kurzem neue Songs veröffentlicht und darf sogar als Voract bei großen Stars wie Gracie Abrams und Noah Kahan auftreten. Ziemlich cool. In ihrem Song Stop geht es darum, auf sich selbst zu hören, Grenzen zu setzen und auch mal Stopp zu sagen.

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1: Song des Sommers. Auf Dauerschleife. Ich rieche den nächsten Grammy. Das sind nur ein paar der aufgeregten Kommentare zur Kollaboration des Jahres auf Instagram. Tyler und Sarah Larsson. She Did It Again heißt ihr gemeinsamer Song und vereint Tylers sommerliche Beats und Sarahs Selbstvertrauen. Und eins kann ich euch sagen, Südafrika und Schweden haben noch nie so gut zusammen gevibed.
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3: Hi, I'm Tyler.
2: Uh-oh.

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1: Ich bin krasser 21 Pilots Fan. 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Ich liebe die Melodien, ich liebe den Rap-Part. Dann am Ende wird es wieder super ruhig und mega melancholisch und melodiös. 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
1: Auf jeden Fall mein eigener Song tatsächlich. 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
1: Mockingbird von Eminem. 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
1: Boah, der beste je geschriebene Song. 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
1: 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Wenn du sie hast, dann hast du sie. Baby, gib mir mehr von
0: dem, was du Liebe nennst. Wenn du dir jetzt ein Lied wünschen könntest, welches wäre das?
1: Ja, auf jeden Fall Chlorine von 21 Pilots. Das ist gerade mein absoluter Nummer 1 Song, und das wäre fett, wenn ihr ihn reinhaut.
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1: Dieser Song hat Tame Impala nun wirklich weltweit bekannt gemacht. Hinter dem Namen steckt Kevin Parker aus Australien, ein echtes Musiktalent. Im Studio spielt er fast alle Instrumente ganz allein ein. Für diesen besonderen Remix von Dracula hat er mit Jenny von Blackpink zusammengearbeitet. Der Song klingt geheimnisvoll und ein bisschen düster. Er erzählt von jemandem, der das Sonnenlicht meidet und sich ganz doll nach Liebe sehnt.

0: Topic lebt sein bestes DJ-Leben. Gemeinsam mit Superstar Becky G liefert uns Tobias Topic aus der Nähe von Düsseldorf ein Lied, das nach Sommer, Sonne, Strand und Wassermeloneneis klingt. Becky G ist eine amerikanische Sängerin, Tänzerin und Schauspielerin, die schon mit krassen Stars wie Pitbull und Bad Bunny zusammengearbeitet hat. Jetzt durfte auch Tobi mal mit ihr ins Studio und hat abgeliefert. Afro-House-Vibes und Latin-Einflüsse verwandeln bei Sorry Papi jede Hängematte in eine Poolliege und den Apfelbaum in eine Palme.
1: Hey, ich bin Topic.
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1: Hey zusammen, schön, dass ihr dabei seid hier bei den MDR Pop-Tweens, der Sendung, in der wir für euch ein bisschen hinter die Kulissen der Popbranche schauen, beziehungsweise wo wir euch Acts und ihren Weg in die Popmusik vorstellen. Heute lernt ihr unter anderem eine junge Musikerin namens Paula Engels kennen. Warum die lange mit deutschen Texten zu kämpfen hatte, das verraten wir euch heute hier. Und wir stellen euch die Band vor, mit der Flo von Deine Freunde schon vor über 20 Jahren mal richtig erfolgreich war. Ihr lernt die Herzen von echt kennen. Und natürlich gibt's ganz viel mehr. Vor allem gute Musik. Los geht's mit Location vom brasilianischen Producer und Musiker Zirp zusammen mit den beiden US-Rappern Ty Dolla Sign und Wiz Khalifa.

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0: Paul Wetz habt ihr gerade gehört hier bei den MDR Pop Tweens mit seiner Version von Geile Zeit von der Band Juli aus dem Jahr 2004.
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0: Und der Paul hat dem Song seinen ganz eigenen Stempel aufgedrückt. Er wird gerade als besonders heißer Newcomer mit seiner Musik irgendwo zwischen Indie, Pop und Elektro gehandelt. Und von Paul Wetz werden wir in Zukunft sicher noch einiges hören. Und wir hier bei den MDR Pop Tweens haben es uns ja zur Aufgabe gemacht, immer auch mal zu fragen, was solche Musiker wie Paul Wetz eigentlich privat hören. Denn klar, es ist nicht nur die eigene Mucke, die bei denen auf den AirPods läuft. Was Paul Wetz gerade besonders feiert, das hört ihr jetzt.
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2: Ich bin Paul Wetz und ich komme aus Süddeutschland und mache Musik.
1: Was ist dein aktueller Lieblingssong?
3: Es wechselt so ein bisschen, aber ich liebe gerade auch sehr Peggy Gou. Und da wäre es I Believe in Love Again, Peggy Gou und Lenny Kravitz.

0: Welcher Song bringt dich zum Weinen?
1: Nee, tatsächlich zuletzt geweint habe ich bei einem Avicii-Song, weil ich die Avicii-Doku angeschaut habe. Und es war ein extrem fröhlicher Song und da habe ich geweint. So wing-

0: ist der beste je geschriebene Song?
1: Under the Bridge, Red Hot Chili Peppers. Weil der so unschreibbar ist. Der hat so seine eigene Sprache und das ist so, da stecken so viele Referenzen drin. Aber es ist wie so ein Rätsel fast schon geschrieben und gleichzeitig ist er ganz greifbar und jeder checkt ihn irgendwie, ohne zu verstehen, worum es eigentlich geht.

0: welchem Song machst du deine Bude sauber?
1: Ich würde sagen, Find a Way, Peggy Goo. Ja, einfach so ein Putztanz im Staubsauger. Da macht das richtig Spaß. Es muss auf jeden Fall irgendeine Dance-Mucke sein beim Putzen.

0: Wenn du dir jetzt ein Lied wünschen könntest, welches wäre das?
1: Everything Matters von Aurora. Ich finde den Song extrem schön und der klingt für mich wie Musik zu einem Märchen.
2: Na, wenn der Paule sich das wünscht, dann spielen wir das natürlich auch. Übrigens, wenn ihr mal eine Musikerin oder einen Musiker habt, von dem ihr unbedingt wissen wollt, was sie so privat hören, dann sagt uns Bescheid. Schreibt uns eine E-Mail an tweens@mdr.de. Wir sind gespannt und fragen gern für euch nach. Und das ist Pauls Wunschhit, Aurora mit Everything Matters.

0: Wes Nelson habt ihr gehört mit seiner doppelten Liebeserklärung. Einmal an die Band Coldplay und ihren Song Yellow und an die große Liebe seines Lebens, mit der er das erste Date auf einem Coldplay-Konzert hatte und sie dann beide lauthals Yellow gesungen haben. Tolle Geschichte.
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0: Habt ihr schon mal was von Saya Gray gehört? Falls nicht, dann würde ich euch die Musik dieser tollen jungen Musikerin aber mal ganz schwer ans Herz legen, die unter anderem so klingt. Saya Gray kommt aus Kanada, genauer aus Toronto, der Stadt, aus der unter anderem auch Justin Bieber, Drake oder The Weeknd herkommen. Ich habe ihre Musik im Herbst 2024 entdeckt und war total fasziniert von der Art, wie sie Singer, Songwriter, Folkpop mit elektronischen Beats kombiniert und überhaupt total viele Dinge musikalisch zusammenbringt, die auf den ersten Blick nicht unbedingt zusammengehören. Im Februar 2025 erschien dann Saya Grays grandioses Album mit dem Titel Saya Gray, also benannt nach sich selbst, was übrigens immer ein Hinweis dafür ist, dass ein Musiker oder eine Musikerin ein sehr, sehr persönliches Werk abgeliefert hat. Die Geschichte des Albums ist aber auch ganz spannend. Saya hatte nämlich kurz vorher eine langjährige Liebesbeziehung beendet und um irgendwie den Kopf frei zu kriegen, ist sie dann nach Japan gereist, in das Land, wo die Familie ihrer Mutter herkommt. Und da ist sie dann mit der Gitarre im Auto kreuz und quer durchs Land gereist und hat die Erfahrungen quasi eins zu eins in Musik übersetzt.
2: It was definitely like mentally finishing up with a lot of things. Like I had moved out of Toronto.
3: Ich habe während dieser Reise mental mit sehr vielen Dingen abgeschlossen. Ich musste einfach raus aus Toronto. Und ich wollte unbedingt in Verbindung mit der japanischen Kultur und mit dem Ort, wo meine Großmutter gelebt hat, treten. Ich habe aber auf der Reise noch nichts fertig aufgenommen. Ich bin nur mit einigen Demos zurückgekehrt.
2: Bad demos for the band, but they were like nothing, you know?
0: Und zurück in Kanada hat sie die Songs dann mit ihrer Band eingespielt und herausgekommen ist eines meiner absoluten Lieblingsalben der letzten Zeit. Wunderbar verspielt, sehr gefühlvoll und vor allem sehr, sehr einzigartig. Ihr hört jetzt hier bei den MDR Pop-Tweens Saya Gray mit ihrem Song Shell of a Man. Viel Spaß!

0: Wow, der Song hat mal Energie. Benson Boone aus den USA war das mit seinem Song Sorry, I'm Here for Someone Else.
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0: Und jetzt freue ich mich sehr, euch eine der, wie ich finde, talentiertesten und beeindruckendsten jungen deutschen Musikerinnen überhaupt vorzustellen. Paula Engels. Sie kommt ursprünglich aus Düsseldorf, lebt aber mittlerweile in Berlin. Und 2020 hat sie mal bei The Voice Kids mitgemacht. Und so klingt ihr sehr deeper und irgendwie aufwühlender Elektro-Indie-Pop.

0: 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Ihr merkt schon, Paula Engels Songs eignen sich nicht unbedingt als Soundtrack für die Reiterferien auf dem Ponyhof. Stattdessen setzt sich Paula Engels mit den Schattenseiten des Erwachsenwerdens auseinander, mit sich fremdfühlen, mit Schuldgefühlen. Solche Themen tauchen in ihren Liedern auf. Ich habe sie vor kurzem getroffen und mich mit ihr über ihre Musik, ihre Karriere und vor allem ihre scheinbar ja doch recht ausgeprägte dunkle Seite unterhalten. Und vor allem fiel mir bei ihr dieser große Unterschied auf. Einerseits ist Paula ein grundpositiver und strahlender Mensch, andererseits ist da ihre dunkle Musik. Und laut Paula muss das aber gar nicht unbedingt ein Widerspruch sein.
1: Ich glaube, vor allem, weil ich so ein positiver Mensch bin, fällt mir das Gegenteil viel leichter in der Musik, weil ich da so voll meinen Space für habe irgendwie. Und ich glaube, mir fällt es voll schwer, so wütend oder so traurig im echten Leben zu sein. Und dann ist es irgendwie einfacher, das so mit Musik auszudrücken. Aber ich habe auch das Gefühl, ich höre super viel traurige Musik, ich höre super viel düstere Musik. Und dann fand ich das natürlich cool und wollte das auch machen. Was ja auch voll okay ist, aber ich glaube, das limitiert ein bisschen. Und deswegen probiere ich gerade ein bisschen mehr, alle Gefühle irgendwie auch in Musik stattfinden zu lassen.
0: Paula hat bereits in sehr jungen Jahren mit dem Musikmachen angefangen. Los ging's zu Grundschulzeiten, da hat sie Gitarre gelernt und dann hat sie auch schon in diversen Schulbands gespielt. Mit 14 hat sich Paula dann einfach mal bei The Voice Kids beworben und dann auch mitgemacht. Und zur gleichen Zeit hat sie aber auch angefangen, erste eigene Songs zu schreiben. Allerdings noch auf Englisch, wie sie mir im Interview erzählt hat.
1: Es gab einfach zu der Zeit keine deutsche Musik, die ich geil fand. Ich habe nie gerappt, ich habe immer nur gesungen. Und das Einzige, was ich an deutschen Songs gehört habe, war halt so Hip-Hop-Sachen. Und ich habe aber halt Singer-Songwriter-Pop, halt ich habe Gitarre gespielt, so logisch irgendwie in der Grundschule dann gemacht. Und ich glaube, es ist auch ein bisschen eine Hürde gewesen auf Deutsch, weil es so ehrlich ist und man kann sich hinter Englisch noch so ein bisschen verstecken. Und es ist nicht so, man kann sich einreden, dass die Leute im Raum eh nicht hinhören. Und es ist bei Deutsch schwierig.
0: Das hört man übrigens von ganz vielen Musikerinnen und Musikern, dass man sich wirklich überwinden muss, auf Deutsch zu texten. Einfach weil die Message dann eben rüberkommt und man auch verstanden wird. Allerdings gibt's da auch gewisse Techniken, wie man Deutsch singen kann und trotzdem nicht immer hundertprozentig verstanden wird. Was ja manchmal auch durchaus Sinn macht. Paula Engels macht das in ihren Songs auch manchmal. Mumbling nennt man das zum Beispiel bei manchen Rappern, auf Deutsch Nuscheln oder Murmeln. Wir hören mal rein in einen von Paulas Songs. Und danach erklärt sie mal kurz, was damit gemeint ist und warum das auch deutsche Acts mittlerweile ganz gerne machen. Das ist Paula Engels mit 560 Kilometer hier bei den Pop-Tweens.
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1: 560 Kilometer war das von Paula Engels. Übrigens tatsächlich die Entfernung von Paulas eigentlicher Heimatstadt Düsseldorf nach Berlin, der Stadt, in der sie momentan lebt. Und in dem Lied klingen auch all die Gefühle mit denen man kämpft, wenn man zum ersten Mal weit weg von zu Hause ist und vor allem, wenn man dann wieder zurückkommt und einem die Heimatstadt dann plötzlich viel kleiner vorkommt. Darüber hat Paula Engels ein wirklich schönes Lied geschrieben, auch wenn sie, wie wir ja vorhin schon mal kurz angedeutet haben, ein paar der Textzeilen ein bisschen vernuschelt. Für sie ist das tatsächlich eine Art Stilmittel, wie sie uns im Interview erzählt hat.
2: Und es gibt ja beispielsweise in Amerika, wenn du die ganzen Rapper anguckst und so, gibt es das viel mehr, dass Leute nicht so deutlich sprechen, weil man spricht ja im normalen Leben auch nicht so überdeutlich. Und ich glaube, es ist einfach auch eine Art Stilmittel geworden. Und irgendwie, es gibt so viele verschiedene Möglichkeiten, sich auf Deutsch auszudrücken. Und es ist aber auch voll schnell irgendwie cheesy oder nicht. Oder man, also es ist schon ein bisschen komplizierter als auf Englisch. Und dann ist aber irgendwie auch voll schön, das so zu umgehen. Und irgendwie, es gibt ja für gefühlt alles, was man macht, 20 Wörter. Das macht es eigentlich auch spannend.
1: Ihr seht also, es ist schon eine große Kunst, gute deutsche Texte zu schreiben. Paula Engels gelingt das meiner Meinung nach aber wirklich richtig gut. Sie hat, wie ihr ja auch schon gehört habt, aber auch lange daran gefeilt und damit gekämpft. Das Schwierige an der deutschen Sprache beziehungsweise an den deutschen Texten ist ja auch, dass sie ganz oft sehr schnell kitschig klingt. Und auch damit hatte Paula lange Zeit ihre Probleme.
2: Ich habe, glaube ich, den größten Kitschradar, den es gibt. Ich habe meine Kitsch-Definition auch ein bisschen neu definiert, weil am Anfang fand ich einfach alles kitschig, auch alles Positive kitschig. Und ich wollte immer so Leuten mein Glück nicht aufzwingen irgendwie. Und ich glaube, es kann aber auch was sehr, sehr Ehrliches und Schönes sein, wenn man das, was man fühlt, einfach so ehrlich wie möglich transportiert, ohne was schön zu reden. Ich glaube, wenn man was schön redet, wird es oft kitschig.
1: Ein ziemlich tolles Beispiel, wie man schöne Dinge kitschfrei sagen bzw. singen kann, hört ihr hier gleich in dem Liebeslied Fliederblau von Paula Engels. Zum Schluss wollte ich von Paula aber noch wissen, was sie selbst denkt, wofür sie mit ihrer Musik und mit ihren Texten steht. Und das ist ihr dazu eingefallen.
2: Ich glaube, weil es mich einfach viel beschäftigt, ist es gerade so erwachsen werden und so Dinge zum ersten Mal machen, mit sich selber hinterfragen und so. Also das beschäftigt mich einfach gerade viel. Deswegen ist es auch viel in meiner Musik. Und sonst, ich hoffe irgendwie ein bisschen mutig sein, ein bisschen Dinge anders denken und das machen, worauf man Bock hat und vielleicht irgendwelche Normen ein bisschen zu brechen.
1: Und ich finde, sie macht das richtig, richtig gut. Und was mir besonders gut gefällt, Paula Engels macht Dinge anders. Sie geht ihren eigenen Weg in ihrer Musik, in ihren Worten. Und ich bin mir sehr, sehr sicher, dass wir von ihr noch sehr viel hören werden. Ihr hört jetzt noch einen Song, das ist Paula Engels mit Fliederblau hier bei den MDR Pop Tweens.

0: So die böse Hexe des Westens, Elphaba.
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0: Und die britische Sängerin und Schauspielerin Cynthia Erivo, die möchte ich jetzt hier noch ein bisschen ausführlicher vorstellen. In ihrem Ausweis steht übrigens ein rekordverdächtiger Name. Cynthia Chinasaokwu Onyedinmanasu Amarachukwu Owesuke Echiminu Erivo. Das sind insgesamt 59 Buchstaben. Sie hat nigerianische Wurzeln und gilt als eine der erfolgreichsten Bühnendarstellerinnen der letzten Jahre. Cynthia stand in den erfolgreichsten Musical-Produktionen auf den größten Theaterbühnen der Welt. Sie selbst sieht jede Rolle als neue große Herausforderung. Und dazu sagte sie mal in einem Interview mit dem US-amerikanischen TV-Sender CBS.
2: I like pushing myself. I want to see what I'm made of.
3: Ich liebe es, mich herauszufordern. Ich möchte immer wieder wissen, was in mir steckt. Ich bin neugierig, zu was ich in der Lage bin. Körperlich, stimmlich und auch als Schauspielerin. Ich suche mir die Rollen auch danach aus, inwieweit sie mir ein bisschen Angst machen.
0: Ihr seht schon, mit der Rolle der Elphaba im Musical Wicked hat sich die britische Schauspielerin und Sängerin Cynthia Erivo die perfekte Rolle ausgesucht. Völlig zu Recht wurde sie auch für einen Oscar, also für den wichtigsten Schauspielerpreis, nominiert. Neben der Schauspielerei macht Cynthia Erivo aber auch Popmusik. Anfang 2025 erschien ihr Song Replay und darin zeigt sie auch sehr eindrucksvoll, wie ich finde, was in ihrer grandiosen Stimme alles drinsteckt. Den Song spiele ich euch jetzt hier bei den MDR Pop Tweens. Das ist Cynthia Erivo mit Replay.

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1: Deine Freunde habt ihr gehört hier bei den MDR Pop-Tweens mit April, April.
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1: Und Flo von Deine Freunde, der hat ja schon sehr früh mit der professionellen Musik angefangen und war auch schon sehr früh sehr berühmt. Er war nämlich der Schlagzeuger bei der deutschen Teenie-Band Echt. Vielleicht wisst ihr das ja auch schon, denn er erzählt auch immer ganz gern davon im Deine Freunde-Podcast. Die vier von Echt waren vor mittlerweile auch schon mehr als 25 Jahren wirklich super erfolgreich in Deutschland. Und mein Pop-Tweens-Kollege Philipp erzählt euch jetzt die ganze Geschichte von Echt.
3: Sie gingen alle in eine Schule, alle in eine Klasse und sie hatten alle ein gemeinsames Ziel. Eine berühmte Band werden. Kim, Kai, Puffy, Flo und Gunnar. Die Band gründet sich 1994 als Schülerband. Erst heißen sie 7-Up und am Anfang klappt's mit den Instrumenten noch nicht so richtig.
4: Und ich konnte kein Instrument spielen. Also wirklich, dann wurden wir schon richtig schlecht.
3: Erzählt auch ihr späterer Manager Jonas Schäfer in der ARD-Doku Echt, unsere Jugend im Interview.
5: Danke, Jonas.
6: Wir sind damals zu mir gekommen, ich war im 13. Jahrgang und haben gesagt, wir sind fantastisch, wir sind junge Musiker, wir sind richtig gut und sie waren gnadenlos scheiße und haben aber immer fest an sich geglaubt.
3: Die fünf Jungs überzeugen Jonas, der ein paar Klassen über ihnen ist, aber auch auf ihre Schule in Flensburg geht, ihr Manager zu werden. Ordentliche Instrumente werden besorgt, ein Proberaum, viel Zeit investiert und Songs geschrieben.
7: Alles wird sich ändern, wenn wir groß sind.
3: Und mit diesem Song, den wir gerade gehört haben, schaffen es Echt das erste Mal in die deutschen Charts, werden im Radio gespielt und auch im Musikfernsehen, das es damals noch gibt und das sehr wichtig ist. Beim Sender Viva sind sie auf einmal Stammgäste.
8: Hi, ich bin Kim.
9: Hi, ich bin Kai.
10: Ich bin Flo.
11: Hi, ich bin Gunnar.
12: Hi, ich bin Puffy.
13: Und zusammen sind wir
3: Denn Internet nutzt noch fast niemand. Damit auch kein YouTube, Social Media, Facebook oder Insta. Wer als Band wirklich berühmt werden will, muss CDs verkaufen und im Fernsehen auftreten. Beides gelingt Echt, auch durch ihren Manager Jonas, der ihnen nach und nach den ersten Plattenvertrag besorgt und sie berühmt macht.
14: Wir haben's getan, zum allerersten Mal.
3: Ja, weil die Jungs immer berühmter werden und immer mehr Zeit für die Band brauchen, beschließen sie im Jahr 1998 einen gewagten Schritt. Sie hören mit der Schule auf. Natürlich mit Eltern und Lehrern abgesprochen. Erst nur für ein Jahr, später dann für immer. Die Band ist mittlerweile so erfolgreich, dass sie mit ihrer Musik Geld verdienen und fast täglich in den Zeitungen und zum Beispiel in Zeitschriften wie Bravo erscheinen. Mit dem Erfolg kommt natürlich auch, na klar, die große Bekanntheit. Die Jungs sind damals zwischen 16 und 18 Jahre alt. Flo, heute bei Deine Freunde und damals der Schlagzeuger, erinnert sich heute mit gemischten Gefühlen an die Zeit, hat er uns im Interview verraten.
15: In diesem frühen Alter schon so wahnsinnig erfolgreich zu sein, hat sich natürlich für kurze Zeit auch sehr gut angefühlt, wurde aber auch ganz schön schnell von einem Gefühl des Drucks abgelöst, weil es schon auch für mich nicht so leicht war, als 16-, 17-Jähriger zu verstehen, in was für krass anderen Welten wir uns plötzlich bewegen, weil das, wo wir dann da unterwegs waren, das hatte ja mit der normalen Welt gar nichts mehr zu tun. Mhm. Wir waren nur noch bei Radiosendern und im Fernsehen und bei irgendwelchen Gala-Veranstaltungen und Preisveranstaltungen. Und das ist eine Zeit lang echt cool und wahnsinnig spannend, nutzt sich dann aber auch schnell ab. Und bei mir hat das irgendwann ein Gefühl von Einsamkeit ausgelöst.
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3: Echt spielen ausverkaufte Tourneen, ziehen viele, gerade weibliche Fans an und müssen oft mit viel Security vor kreischenden Fans beschützt werden. Ihre Musik ist Poprock mit deutschen Texten, das bleibt auch so bis zum Ende der Band. Echt sehen sich aber immer mehr als erwachsene Band, wollen mehr als nur vor kreischenden Teenies spielen. Darum covern sie zum Beispiel den recht ernsten Song Junimond im Original vom legendären deutschen Sänger Rio Reiser.
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3: Im Jahr 2002 lösen sich Echt schließlich auf. Auf ihren letzten Alben vor der Trennung haben sie alle Songs selbst geschrieben. Das kam bei vielen Fans nicht gut an. Die Alben verkauften sich nicht mehr so gut. Der Erfolg der Band ging groß zurück. Der Verdienst von Echt? Sie waren die erste deutschsprachige, sehr junge Band, die es geschafft hat, richtig erfolgreich zu werden. Und damit den Weg frei zu machen für andere Bands und Künstlerinnen und Künstler, die deutsche Musik machen.
1: Und was machen die Bandmitglieder von Echt heute? Flo ist ja bei Deine Freunde. Sänger Kim Frank arbeitet als Regisseur, Buchautor und Solomusiker. Keyboarder Gunnar war lange beim Radio und leitet jetzt ein Kulturfestival. Bassist Andreas Puffy Puffpuff ist Webdesigner. Und Gitarrist Kai ist mittlerweile Kostümbildner bei Filmen. Also irgendwie alle noch kreativ. Die Band gibt's aber seit 2002 nicht mehr. Und wir hören jetzt in einen der typischen Echt-Hits der 1990er Jahre. Das ist Du trägst keine Liebe in dir hier bei den Pop-Tweets.

Ein Song, der vor über 25 Jahren Herzen gebrochen hat. Du trägst keine Liebe in dir, von der Band Echt. Eine im wahrsten Sinne des Wortes echte Pop-Legende. Ja, und damit ist die Stunde Pop-Tweens auch schon wieder rum. Ich hoffe, ihr hattet eine gute Zeit und vielleicht bleibt ein bisschen was in euren privaten Playlisten hängen. Nächste Woche ist dann mein Kollege Philipp wieder dran. Ich schmeiß euch raus mit einem tollen Feature. Ihr hört Blackpink-Star Jennie zusammen mit Dua Lipa und ihrem Track Handlebars. Tschüssi, macht's gut.

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1: Bei Isabella Rosa war anscheinend der Farbkasten leer. Wenn sich etwas nach Pastellfarben anfühlt, dann ist es der Anfang von ihrem Lied Hallucination. Passend dazu kommen auch Coverbild und Video verwaschen, aber auch verspielt um die Ecke. Isabel ist eine der spannendsten jungen Stimmen im Alternative Pop im Moment, ist gerade Anfang 20 und kommt aus Maryland in den USA. Mit dem Lied kündigt sie noch ein paar weitere neue Songs an, die sie dann bestimmt auch als Vorband von Madison Beer auf Tour durch Europa spielt. Aber keine Sorge, die Gefühle sind hier nicht verdünnt.

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1: Topic lebt sein bestes DJ-Leben. Gemeinsam mit Superstar Becky G liefert uns Tobias Topic aus der Nähe von Düsseldorf ein Lied, das nach Sommer, Sonne, Strand und Wassermeloneneis klingt. 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Jetzt durfte auch Tobi mal mit ihr ins Studio und hat abgeliefert. Afro-House-Vibes und Latin-Einflüsse verwandeln bei Sorry Papi jede Hängematte in eine Poolliege und den Apfelbaum in eine Palme.
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1: Sie kam, sie sang und sie siegte. Beim Eurovision Song Contest in Wien hat uns Dara aus Bulgarien komplett verzaubert und am Ende völlig verdient haushoch gewonnen. Der Vibe von Darina Jotova erinnert ein bisschen an Nina Chuba. Obwohl sie in ihrer Heimat schon ein richtiger Superstar ist, war sie total überwältigt und unglaublich dankbar für die vielen Stimmen. Einfach super sympathisch. Ihr Song Bangaranga bedeutet so viel wie ein wildes, lautes Durcheinander und steht dafür, mutig seinen eigenen Weg zu gehen, auch wenn andere etwas anderes erwarten. I'm the Bangaranga.

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1: Felix Jähn übt Schwedisch zusammen mit seinem neuen Feature-Gast Omar Rudberg. Geboren in Venezuela und aufgewachsen in Schweden, ist Omar aber nicht nur aufstrebender Sänger, sondern auch Schauspieler in der Serie Young Royals. Gemeinsam haben die beiden einen Song gemacht, der perfekt zu warmen Sommerabenden passt. In Siren geht es um jemanden, der einen immer wieder fasziniert. Der Titel erinnert an Sirenen aus alten griechischen Sagen, die Menschen mit ihrem Gesang angelockt haben. Dieses Gefühl bringt Omar mit seiner besonderen Stimme toll rüber.
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1: Kennt ihr dieses Gefühl, wenn gerade irgendwie alles gleichzeitig passiert? Schule, Hobby, Erwartungen und man sich einfach mal einen Moment wünscht, in dem der Kopf leise wird. Genau dieses Gefühl hat Sero in seinem ersten Song eingefangen. Bevor Sero sich der Musik gewidmet hat, spielte er Basketball in der Oberliga für die Uni Riesen. Jetzt singt der 19-Jährige in Wie man tanzt von der Sehnsucht nach Leichtigkeit und von Menschen, die es schaffen, dass man den ganzen Stress für einen Augenblick vergisst.

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1: Nach ihren bisherigen eher ruhigen Songs zeigt Anaïs jetzt eine neue Seite. Ihr neuer Song klingt nach Sommerferien, guter Laune und dem Gefühl, einfach das zu machen, worauf man Lust hat. In Ciao Baby singt sie von spannenden Tagen, spontanen Ideen und davon, sich nicht ständig Gedanken darüber zu machen, was passieren könnte. Ein echter gute Laune Soundtrack zum Mitsingen, Tanzen und lauter Drehen.

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1: Santa würde die Kinderradionacht am liebsten jeden Tag feiern. Nachts wach bleiben, Abenteuer erleben und von den besten Freundinnen und Freunden träumen. Das wäre genau ihr Ding. Davon singt sie auch in BFFI, Beste Freunde für immer, ihrem Lied zur ARD Kinderradionacht 2026. Die hört ihr am 27. November im Radio und in der ARD Sounds unter dem tollen Motto Unzertrennlich, die ARD Kinderradionacht feiert die Freundschaft.

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1: Die nächste Dua Lipa kommt vielleicht aus Österreich und sie heißt Stella Maria. Diese Lady hat mit 10 Jahren schon die Musik für sich entdeckt. Das Singen hat ihr nämlich dabei geholfen, ihre Asthmaerkrankung zu bewältigen und ist ganz schnell zu ihrer großen Leidenschaft geworden. Mit mittlerweile 16 schreibt sie Songs über persönliche Erlebnisse und auch mal schwierige Gefühle und Erfahrungen. Trotzdem klingt ihr neuer Song Following You nach Wassereis, nach Tanzeinlagen unter der Disco-Kugel und Freiheit.

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Jetzt kommt Musik aus Australien mit einer starken Botschaft. G-Flip erzählt in Bad on Fire eine ganz persönliche Geschichte aus der eigenen Vergangenheit. Es geht um die Schulzeit, in der es oft nicht leicht war, einfach so zu sein, wie man wirklich ist. Im Song geht es um Angst, aber auch darum, den Mut zu finden, zu sich selbst zu stehen. Bad on Fire steht dafür, alles rauszulassen und sich nicht mehr zu verstecken.

0: Es war viel auf einmal, aber es waren auf jeden Fall viele gute dabei.
1: Ja. Na, hey, ich bin.
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1: Slater will tanzen. Slater kommt aus den USA und ist bekannt für ihren auffälligen Look mit viel Glitzer, langen blonden Haaren und coolen Outfits. Ihr Song Dance ist ein echter Gute-Laune-Track, bei dem man am liebsten sofort aufspringen möchte. Sie liebt Popmusik aus den 2000ern und lässt sich davon in ihren Songs inspirieren. Ein bisschen wie ein moderner Throwback.

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1: Nina Caroline lässt sich inspirieren. Over Again ist entstanden, nachdem die Berliner Sängerin mit ihren Freundinnen über Dates gesprochen hat. Und viele waren dabei ziemlich enttäuscht. Es geht darum, dass man sich oft zu viele Hoffnungen macht und dann doch merkt, war wohl nichts. Trotzdem ist ein richtig chilliges Lied draus geworden, zum Träumen, Entspannen und Sommertage genießen.

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1: Lea zeigt mit Chemie eine neue, frechere Seite von sich, aber es geht trotzdem voll ums Gefühl. Im Song geht es um eine Person, die man einfach nicht vergessen kann, auch wenn man weiß, dass es schwierig wird. Man schreibt Nachrichten, die man vielleicht lieber nicht schicken sollte und erlebt Momente, die einen total durcheinander bringen. Der Sound ist cooler Pop, locker und richtig nah dran am echten Leben.

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1: Aus einer neuen Freundschaft ist auch neue Musik entstanden bei Gentleman und Michael Patrick Kelly. Die zwei haben sich bei Sing My Song kennengelernt und sind richtig gute Freunde geworden. Ihren Song Wildfire haben sie zusammen im Studio auf Mallorca geschrieben. Gentleman hat erzählt, dass er nach einer kreativen Pause endlich wieder neue Ideen hatte. Und der Song ist jetzt auf seinem neuen Album Gratitude mit dabei.

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1: Gracie Abrams läuft gegen Wände. Gracie ist eine Sängerin aus den USA, die gerade total durchstartet, weil sie super ehrlich über Gefühle singt. Zum Beispiel darüber, wie es ist, wenn man an seine Grenzen kommt und trotzdem weitermacht. Genau darum geht's im neuen Song Hit the Wall. Manchmal fühlt man sich, als ob man vor einer riesigen Wand steht, aber mit Selbstvertrauen und vielleicht ein bisschen Hilfe finden wir immer einen Weg drüber oder drumherum. Und keine Sorge, beim Zuhören gibt's garantiert keine Beulen.

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1: Sahide macht sich zu ihrem Geburtstag einfach selbst ein Geschenk, und zwar einen neuen Song. Der heißt Sweet 16. Der Track hat einen coolen Dance-Pop-Beat, zu dem die Berlinerin locker rappt und jede Menge Party-Vibes versprüht. In Sweet 16 geht's um Geburtstagfeiern, Blitzlichter, die ersten großen Freiheiten und das glitzernde Leben wie ein echtes It-Girl.

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1: Bei Isabella Rosa war anscheinend der Farbkasten leer. Wenn sich etwas nach Pastellfarben anfühlt, dann ist es der Anfang von ihrem Lied Hallucination. Passend dazu kommen auch Coverbild und Video verwaschen, aber auch verspielt um die Ecke. Isabel ist eine der spannendsten jungen Stimmen im Alternative Pop im Moment, ist gerade Anfang 20 und kommt aus Maryland in den USA. Mit dem Lied kündigt sie noch ein paar weitere neue Songs an, die sie dann bestimmt auch als Vorband von Madison Beer auf Tour durch Europa spielt. Aber keine Sorge, die Gefühle sind hier nicht verdünnt.

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1: Olivia Rodrigo läuft im Schlafanzug im Schloss Versailles rum. Mit dem Lied Drop Dead beendet die Sängerin aus Kalifornien das Warten auf ihr neues Album You Seem Pretty Sad for a Girl So in Love. Passend zum Songtext des Liedes spielt das Musikvideo nachts in dem französischen Schloss. Olivia rennt da nicht nur im Pyjama mit ihrer pinken Gitarre durch die prunkvollen Hallen, die haben ihr sogar ein ganzes Bett hingebaut. Wild.
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1: Slater will tanzen. Slater kommt aus den USA und ist bekannt für ihren auffälligen Look mit viel Glitzer, langen blonden Haaren und coolen Outfits. Ihr Song Dance ist ein echter Gute-Laune-Track, bei dem man am liebsten sofort aufspringen möchte. Sie liebt Popmusik aus den 2000ern und lässt sich davon in ihren Songs inspirieren. Ein bisschen wie ein moderner Throwback.

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1: Was wäre, wenn genau jetzt unsere guten alten Zeiten von morgen sind? Christy Sorandi hat mit Good Old Days einen Song geschrieben, der uns daran erinnert, den Moment richtig zu genießen. Also lachen, tanzen, draußen spielen und alles aufsaugen, was Spaß macht. Die Musik fühlt sich warm an, wie ein Sommertag mit Freundinnen und Freunden und ganz viel guter Laune. Der britische Sänger und Songschreiber liefert uns damit einen perfekten Song für lange Sommerferien voller besonderer Augenblicke, die man nie vergessen will.

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1: Wenn Kygo in den Himmel kommt, erwartet ihn da eine riesige glitzernde Palme in Disco-Kugel-Optik. Das verrät uns das Coverbild seines neuen Songs Heaven on Your Mind. Gesungen wird der von Dan Timinski aus Amerika, dessen Stimme schon viele von älteren Dance-Hits kennen. Wenn du dich mal verloren fühlst, bin ich da und zeig dir den Weg, singt er. Und damit die Disco-Palme auch Sinn macht, gibt's dazu natürlich die typischen fluffigen Sommerbeats von Kygo.
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1: Drei Facts hat uns Jolle über sich dargelassen. Sie kann ihre Augenlider hochklappen. Sie hatte früher Rennmäuse namens Keks und Krümel. Und sie liebt Heimwerken über alles und hat sogar drei verschiedene Sägen. Außerdem ist sie halt auch noch Sängerin, Songschreiberin und Synchronsprecherin, kommt aus Hamburg und hat endlich ihren eigenen Sound gefunden, hat sie uns im Interview erzählt. Für ihren neuen Song Tief war das Ziel vor allem Leichtigkeit.
2: Neben diesem ganzen Drama, was ich dann doch manchmal auch verspüre, wenn ich Musik schreibe, ist es eigentlich alles nicht so tief. Ich weiß, man sollte das nicht machen, man muss sich nicht vergleichen oder so seine Schicksale nicht vergleichen, aber es gibt auf jeden Fall Menschen auf dieser Welt, die es wesentlich schlechter getroffen haben und da ein bisschen, ich glaube, ich wollte ein bisschen demütig sein, aber auch ein bisschen embracen, die Sonne wieder reinzulassen und dass nicht alles immer so schlimm ist, wie man sich das im Kopf ausmalt.

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